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0: im Vogtlandradio. Widder.
1: Lassen Sie sich von niemandem drängen. Sie haben nämlich alle Zeit der Welt. Was Sie brauchen, ist eine innere Erlaubnis, die Sachen ihrem Tempo zu Ende zu bringen.
0: Stier.
1: Ein kleines Formtief könnte sich ankündigen. Daher sollten Sie nun besser einen Gang zurückschalten. Sie haben schon genug geleistet.
0: Zwillinge.
1: Sie haben zwar Ausdauer, aber langsam geht es auch an die Substanz. Dennoch sollten Sie das fortführen, was Sie begonnen haben, denn es lohnt sich wirklich.
0: Krebs.
1: Langsam erkennen Sie, dass Sie die derzeitigen Missstände selbst mitverursacht haben. Gehen Sie auf die Menschen zu.
0: Löwe.
1: Vergessen Sie die Sorgen und die Lasten des Alltags und suchen Sie in der Freizeit Erholung von Ihrem Alltag.
0: Jungfrau.
1: Kommunikation ist heute für Sie besonders wichtig. Verstehen und verstanden werden gehört zu Ihren Bedürfnissen.
0: Waage.
1: Finanziell sollten Sie jetzt eher zurückhaltend agieren. Prüfen Sie Geschäfte und Abschlüsse lieber zweimal, bevor Sie sich darauf einlassen.
0: Skorpion.
1: Die Sonne stärkt Ihre Vitalität und weckt die Lebensfreude. Die Glückshormone, die dabei ausgeschüttet werden, machen sich deutlich bemerkbar.
0: Schütze.
1: Ihr Glück sollten Sie mit beiden Händen festhalten. Auch wenn einige Mitmenschen nörgeln und etwas anderes für Sie vorgesehen haben, gehen Sie unbedingt Ihren eigenen Weg.
0: Steinbock.
1: Sie sind fit und belastbar und diese gute Phase sollten Sie dazu nutzen, um sich in Form zu bringen und Aktivitäten anzugehen, die Sie schon lange vorhatten.
0: Wassermann.
1: Mit Ihrer Freundlichkeit entwaffnen Sie heute jeden. Sogar hartgesottene Zeitgenossen werden umgänglich im Gespräch mit Ihnen.
0: Fische.
1: Zurzeit kann wohl niemand die Feuer der Leidenschaft in Ihnen entfachen. Sie wirken verschlossener, als Sie vielleicht wollen, und es wirkt sich auch auf Ihr Gegenüber aus.

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1: Es steht ein sommerliches Wochenende mit bis zu 37 Grad oder sogar mehr vor uns. Heute hat die Sonne ungehindert Platz, morgen ziehen ab Nachmittag vermehrt Wolken durch. In Richtung Abend können die dann auch Schauer und Gewitter mit sich bringen. Am Montag sind bei vielen Wolken ebenfalls Schauer und Gewitter möglich, dadurch kühlt es dann aber auch leicht ab. Die Temperaturen erreichen zu Beginn der neuen Woche nur noch 24 Grad in der Spitze.
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1: Hallo auf die Straßen, A9 Nürnberg Richtung Berlin, zwischen Dittersdorf und Triptis, ein defektes Fahrzeug steht hier auf dem Standstreifen. Wir wünschen Ihnen eine gute Fahrt.
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9: Es steht ein sommerliches Wochenende mit bis zu 37 Grad oder sogar mehr vor uns. Heute hat die Sonne ungehindert Platz, morgen ziehen ab Nachmittag vermehrt Wolken durch. In Richtung Abend können die dann auch Schauer und Gewitter mit sich bringen. Am Montag sind bei vielen Wolken ebenfalls Schauer und Gewitter möglich, dadurch kühlt es dann aber auch leicht ab. Die Temperaturen erreichen zu Beginn der neuen Woche nur noch 24 Grad in der Spitze.
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9: Hallo auf die Straßen, A9 Nürnberg Richtung Berlin, zwischen Dittersdorf und Triptis, ein defektes Fahrzeug steht hier auf dem Standstreifen. Wir wünschen Ihnen eine gute Fahrt.
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1: Es steht ein sommerliches Wochenende mit bis zu 37 Grad oder sogar mehr vor uns. Heute hat die Sonne ungehindert Platz, morgen ziehen ab Nachmittag vermehrt Wolken durch. In Richtung Abend können die dann auch Schauer und Gewitter mit sich bringen. Am Montag sind bei vielen Wolken ebenfalls Schauer und Gewitter möglich. Dadurch kühlt es dann aber auch leicht ab. Die Temperaturen erreichen zu Beginn der neuen Woche nur noch 24 Grad in der Spitze.
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1: Ich bin Oliver Urbanke. Guten Morgen. Bei den warmen Temperaturen aktuell zieht's Wasserratten meist im Freien in die Bäder. Daher ist laut Stadtverwaltung das Plauener Stadtbad ab heute bis Mitte August geschlossen. Die Sauna ist bereits seit letzter Woche zu. Die Zeit wird genutzt für jährliche Wartungsarbeiten. Die Freibäder Hasselbrunn und Preiselpöhl sind täglich von 10 bis 19 Uhr geöffnet. Die Hofer Innenstadt verwandelt sich heute in eine Sportarena. Bereits zum 30. Mal steigt das internationale Stabhochsprung-Meeting. Nicht nur das Sportliche steht im Fokus. Da das Event in den Abendstunden über die Bühne geht, haben auch die Geschäfte bis 24 Uhr geöffnet. In Marktneukirchen werden an diesem Wochenende verschiedene Finals in den Fußballpokalwettbewerben ausgetragen. Heute sind am frühen Vormittag die D-Junioren mit der Partie zwischen Auerbach 3 und Merkur Oelsnitz dran. Am Abend stehen sich dann bei den Herren im Vogtland-Pokalfinale die zwei von Reichenbach und Werder gegenüber. Verschiedene Jugendwettbewerbe und das Frauenfinale sind wegen Hitze abgesagt worden. Auch die Vogtlandspiele in Falkenstein fallen aus. Bei der Fußball-Weltmeisterschaft gab es am Abend jede Menge Tore. Frankreich hat Norwegen mit 4:1 besiegt, der Senegal gegen den Irak mit 5:0 gewonnen. Außerdem setzte sich Spanien mit 1:0 gegen Uruguay durch und Kap Verde, Saudi-Arabien trennten sich 0:0. Und dieses Unentschieden reicht Kap Verde, damit das Team um Star-Torhüter Wosinha als Gruppenzweiter weiterkommt. Das waren die Vogtland-Radio-Nachrichten.
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1: Hallo liebe Autofahrerinnen und Autofahrer, uns liegen zurzeit keine Störungsmeldungen vor. Wir wünschen Ihnen eine gute Fahrt.
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0: Das Horoskop im Vogtlandradio. Widder.
1: Lassen Sie sich von niemandem drängen. Sie haben nämlich alle Zeit der Welt. Was Sie brauchen, ist eine innere Erlaubnis, die Sache in Ihrem Tempo zu Ende zu bringen.
0: Stier.
1: Ein kleines Formtief könnte sich ankündigen. Daher sollten Sie nun besser einen Gang zurückschalten. Sie haben schon genug geleistet.
0: Zwillinge.
1: Sie haben zwar Ausdauer, aber langsam geht es auch an die Substanz. Dennoch sollten Sie das fortführen, was Sie begonnen haben, denn es lohnt sich wirklich.
0: Krebs.
1: Langsam erkennen Sie, dass Sie die derzeitigen Missstände selbst mitverursacht haben. Gehen Sie auf die Menschen zu.
0: Löwe.
1: Vergessen Sie die Sorgen und die Lasten des Alltags und suchen Sie in der Freizeit Erholung von Ihrem Alltag.
0: Jungfrau.
1: Kommunikation ist heute für Sie besonders wichtig. Verstehen und verstanden werden gehört zu Ihren Bedürfnissen.
0: Waage.
1: Finanziell sollten Sie jetzt eher zurückhaltend agieren. Prüfen Sie Geschäfte und Abschlüsse lieber zweimal, bevor Sie sich darauf einlassen.
0: Skorpion.
1: Die Sonne stärkt Ihre Vitalität und weckt die Lebensfreude. Die Glückshormone, die dabei ausgeschüttet werden, machen sich deutlich bemerkbar.
0: Schütze.
1: Ihr Glück sollten Sie mit beiden Händen festhalten. Auch wenn einige Mitmenschen nörgeln und etwas anderes für Sie vorgesehen haben, gehen Sie unbedingt Ihren eigenen Weg.
0: Steinbock.
1: Sie sind fit und belastbar und diese gute Phase sollten Sie dazu nutzen, um sich in Form zu bringen und Aktivitäten anzugehen, die Sie schon lange vorhatten.
0: Wassermann.
1: Mit Ihrer Freundlichkeit entwaffnen Sie heute jeden. Sogar hartgesottene Zeitgenossen werden umgänglich im Gespräch mit Ihnen.
0: Fische.
1: Zurzeit kann wohl niemand die Feuer der Leidenschaft in Ihnen entfachen. Sie wirken verschlossener, als Sie vielleicht wollen, und es wirkt sich auch auf Ihr Gegenüber aus.
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2: Es steht ein
0: jetzt
2: sommerliches Wochenende mit bis zu 37 Grad oder sogar mehr vor uns. Heute hat die Sonne ungehindert Platz, morgen ziehen ab Nachmittag vermehrt Wolken durch. In Richtung Abend können die dann auch Schauer und Gewitter mit sich bringen. Am Montag sind bei vielen Wolken ebenfalls Schauer und Gewitter möglich. Dadurch kühlt es dann aber auch leicht ab. Die Temperaturen erreichen zu Beginn der neuen Woche nur noch 24 Grad in der Spitze.
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2: Hallo liebe Autofahrerinnen und Autofahrer, uns liegen zurzeit keine Störungsmeldungen vor. Wir wünschen Ihnen eine gute Fahrt.
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1: Auch heute erwarten uns wieder hochsommerliche Temperaturen. Im Moment bewegen wir uns schon so um die 25, 26 Grad. Aber da wird noch was draufgepackt. Bis 37, 38 Grad wird das Thermometer heute wieder klettern. Bei viel Sonnenschein ab und zu zieht mal so ein Wolkenschleier mit durch. Und auch morgen am Sonntag ein ähnliches Bild, bevor es dann zu späterer Stunde am Nachmittag, späteren Nachmittag, Abend ziehen dann Gewitter rein, bringen ein bisschen Regen mit und so starten wir dann auch in die neue Woche. Es wird also trüber werden, es wird feuchter werden, regnerischer ab Montag. Örtliche Gewitter wird es geben und die Temperaturen, die gehen nicht mehr ganz so hoch hinaus. Da wird der ein oder andere sicherlich aufatmen. Und jetzt haben wir es 8 Uhr.
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2: Ich bin Oliver Urbanke. Guten Morgen. Bei den warmen Temperaturen aktuell zieht's Wasserratten meist im Freien in die Bäder. Daher ist laut Stadtverwaltung das Plauener Stadtbad ab heute bis Mitte August geschlossen. Die Sauna ist bereits seit letzter Woche zu. Die Zeit wird genutzt für jährliche Wartungsarbeiten. Die Freibäder Hasselbrunn und Preiselpöhl sind täglich von 10 bis 19 Uhr geöffnet. Die Hofer Innenstadt verwandelt sich heute in eine Sportarena. Bereits zum 30. Mal steigt das internationale Stabhochsprung-Meeting. Nicht nur das Sportliche steht im Fokus. Da das Event in den Abendstunden über die Bühne geht, haben auch die Geschäfte bis 24 Uhr geöffnet. In Marktneukirchen werden an diesem Wochenende verschiedene Finals in den Fußball-Pokalwettbewerben ausgetragen. Heute sind am frühen Vormittag die D-Junioren mit der Partie zwischen Auerbach 3 und Merkur Elsnitz dran. Am Abend stehen sich dann bei den Herren im Vogtland-Pokalfinale die zwei von Reichenbach und Werder gegenüber. Verschiedene Jugendwettbewerbe und das Frauenfinale sind wegen Hitze abgesagt worden. Auch die Vogtland-Spiele in Falkenstein fallen aus. Bei der Fußball-Weltmeisterschaft hat sich Belgien mit einem klaren Sieg am Ende der Gruppenphase noch das Weiterkommen gesichert. Nach zuletzt zwei Unentschieden gab es gegen Neuseeland ein 5:1. Im Parallelspiel trennten sich Ägypten und Iran mit 1:1. Außerdem spielten zuvor Uruguay Spanien 0:1 und Kap Verde Saudi-Arabien 0:0. Deutschland trifft im 16. Finale am Montag auf Paraguay. Das waren die Vogtland-Radio-Nachrichten.
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1: Einen schönen guten Morgen, liebe Autofahrer. Es ist 8:02. Sieht ganz gut aus auf den Straßen. Wir haben eine Störung auf der A9 Richtung München zwischen Bad Lobenstein und Rudolfstein. Dort steht ein defekter LKW im Baustellenbereich. Dadurch kommt es zu Behinderungen und auch Verzögerungen. Einen Blitzer gibt es noch in Plauenhofer Straße in Höhe des Einkaufsmarktes. Und damit sind wir auch schon durch. Sollten Sie noch was sehen, Staus, Blitzer oder mehr, dann melden Sie uns das doch bitte kostenlos unter 0800 30 30 113 oder auch per WhatsApp. Und diese Nummer, die finden Sie im Netz auf vogtlandradio.de. Dankeschön und weiterhin eine gute Fahrt.
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1: Ja, und an diesem Wochenende, genau gesagt heute, hat jemand Geburtstag. An dieser Stelle gratulieren wir Petra aus Plauen. Sie freut sich sehr auf die Einlösung ihres Geburtstagsgeschenkes. Ein Konzert mit der Gruppe BTS. Die Südkoreaner spielen am 11. und 12. Juli in München. Und mit dieser Nummer haben sie ihren weltweiten Erfolg eingeleitet. Viel Spaß beim Konzert.

0: Lighthouse Family, hier ist hier Vogtland Radio am Samstagmorgen. Es ist gleich 8:45 und wir schauen mal schon mal auf ein paar Freizeittipps für den heutigen Tag.
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0: Also ich denke, bei diesen Temperaturen, ja, da wissen die meisten, was zu tun ist. Entweder man sucht sich irgendwo Wasser, um da mal richtig schön zu paddeln, reinzuspringen, sich abzukühlen, oder man sucht sich Schatten im Garten, was auch immer. Aber wir haben auch noch ein paar Ideen für Sie. Und da gibt es eine interessante Aufführung in Gera, die spartenübergreifende Freilichttheater-Uraufführung Der Weg des Orpheus. Ist auch eine Reise durch die Musikgeschichte vom Frühbarock bis zur Gegenwart und erzählt Orpheus Schicksal.

All des Findens, Verlierens, des Wiederfindens, Wiederverlierens als mythologische Leidensgeschichte des Urkünstlers. 21 Uhr im Hofgut in Gera. Die Oldtimer-Freunde Elsterberg, die laden zum 12. Ruinenhupen in die atemberaubende Kulisse der Burgruine Elsterberg ein. Neben einer Ausstellung historischer Fahrzeuge findet auch wieder der namensgebende Hupen-Contest statt, bei dem das Alter, die Lautstärke sowie Optik der historischen Hupen bewertet wird. Das Ganze startet 12 Uhr. Die Freiwillige Feuerwehr Greiz-Rheinsdorf feiert heute ihr 90-jähriges Bestehen. 14 Uhr wird der Festbetrieb durch den Fanfarenzug Greiz und Kindergarten Rheinsdorf eröffnet. Ab 20 Uhr ist dann Tanz im Festzelt. Das Ganze am Sportplatz am Gerätehaus in Greiz-Rheinsdorf. Und auch in Taltitz feiert die Feuerwehr, und zwar 160 Jahre. Dort geht es 13 Uhr los mit Ponyreiten, Kinderschminken, Hüpfburg und Technikschau. Und ab 19 Uhr wird auch dort getanzt, und zwar am Zelt mit der Band Moonflyers. Und wenn Sie noch Gedanken, Ideen, Tipps für die Freizeitgestaltung haben, dann lassen Sie es uns bitte wissen. Schicken Sie uns doch gerne eine E-Mail unter freizeit@vogtlandradio.de. Und jetzt ab zum Mond.

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5: An diesem Wochenende wird es nochmal hochsommerlich. Die Temperaturen bis 37, 38 Grad. Ansonsten viel Sonnenschein. Ab und zu zieht mal so ein Schleierwölkchen mit durch. Es bleibt trocken, ändert sich dann morgen am Sonntag. Es wird zwar nochmal auch Werte um die 37, 38 Grad geben, aber ab morgen späteren Nachmittag.

0: Tag und Abend ziehen dann Niederschlagsgebiete durch. Es wird also Regen geben, es wird sich auch mal hier und da entladen, also wummert es mal so ein kleines Gewitter. Und mit Beginn der neuen Woche kühlt es sich dann merklich ab. Tageshöchsttemperaturen in den ersten Tagen der neuen Woche zwischen 21 und 24 Grad bei ja, relativ trüben Wetter. Also da sind viele Wolken dabei und es wird auch wieder Regen reinziehen. Über den gesamten Tag wird es immer wieder Schauer geben. Soweit erstmal am Montag und auch am Dienstag.
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0: Gleich eine Minute nach 8:30. Einen schönen guten Morgen, liebe Autofahrer. Wir haben immer noch eine Störung auf der A9 Richtung München zwischen Bad Lobenstein und Rudolfstein. Dort ein defekter LKW im Baustellenbereich. Dadurch kommt es logischerweise zu Behinderungen. Einen Blitzer gibt es noch in Plauen. Den hatte uns Petra gemeldet. Und zwar Hoferstraße in Höhe des Einkaufsmarktes. Und ansonsten sieht es recht gut aus auf den Straßen, da liegt uns nichts weiteres vor. Wenn Sie noch was sehen, Staus, Blitzer oder mehr, dann melden Sie es uns bitte kostenlos unter 0800 30 30 113 oder auch per WhatsApp. Diese Nummer im Netz auf vogtlandradio.de. Dankeschön und weiterhin eine gute Fahrt.
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0: Mit Matthias König. Schönen Morgen.

0: Annie Lennox hier auf Vogtland Radio am Samstagmorgen. Es ist gleich 8:45. Und auch wenn das Wort Hitzewelle ganz oft viel zu schnell benutzt wird, schon beispielsweise, wenn die Temperaturen mal so ein bisschen über 25 Grad schnippen, da spricht der ein oder andere schon von einer Hitzewelle. Aber zugegeben, derzeit ist es schon ganz schön heiß. Wir wollen keine Panik verbreiten, aber bis morgen sollte man noch ein bisschen achtsam sein und wir sollten uns auch auf die Temperaturen einstellen. Auch der Rettungszweckverband Südwestsachsen hat die Lage im Blick und stellt sich auf die große Hitze ein. Wir haben mit Geschäftsführer Jens Leistner gesprochen.
1: Nach der statistischen Auswertung können wir schon feststellen, dass es einen Zusammenhang zwischen Hitze, einen schon markanten Anstieg von Notfalleinsätzen zu verzeichnen sind, sie ist um die 10-15%. Und darauf haben wir uns natürlich vorbereitet, indem wir den rettungsdienstlichen Grundschutz um 10% gesteigert haben.
0: Konkret heißt das, an den genannten Tagen stehen 4 zusätzliche Rettungswagen in Bereitschaft, um schnell reagieren zu können, wenn es denn nötig werden sollte. Ansonsten können wir natürlich alle bisschen was tun, um uns zu schützen, wissen wir alle selber, und hoffentlich ohne medizinische Probleme, um durch die Zeit zu kommen.
1: Man sollte sicherlich an solchen Tagen Einkäufe, Beschaffungen und so weiter vielleicht auf die frühen Morgen- oder Abendstunden legen, sodass man also möglichst um die Mittagszeit, wenn man nicht arbeiten muss, dann eher etwas ruhen kann. Ältere Personen, welche mit Vorerkrankungen, die sollten natürlich bei solcher Hitze möglichst schattige Plätze aufsuchen, regelmäßig trinken und körperliche Überanstrengungen vermeiden.
0: Die hochsommerlichen heißen Temperaturen derzeit haben das Vogtland und auch weite Teile des gesamten Landes derzeit fest im Griff. Mit Beginn der neuen Woche sollen sich die Temperaturen wieder auf niedrigere Werte einpegeln. Aber trotzdem keine Panik, bisschen Obacht und dann kommen wir hoffentlich alle gut durch.
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1: Die Temperaturen werden heute nochmal hochsommerlich. 37, 38 Grad werden erwartet. Im Moment bewegen wir uns ja schon fast an der 30-Grad-Marke. 27, 28 Grad im Moment. Aber wie gesagt, es geht noch ein bisschen was. Bei viel Sonnenschein, ein paar Schleierwölkchen ziehen ab und zu mit durch. Und auch morgen am Sonntag nochmal ein ähnliches Bild. Zu späterer Stunde dann am Abend und in der Nacht.

0: ziehen dann Regengebiete rein. Es wird örtliche Gewitter geben. Und dieser Regen, der bleibt uns zu Beginn der neuen Woche erhalten. Montag, Dienstag wird es ganztägig immer wieder Regenschauer geben. Die Temperaturen kühlen sich dann merklich ab. Da erreichen wir dann mit Beginn der neuen Woche Werte um die 21 bis 24 Grad. Es ist jetzt 9 Uhr.
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2: Ich bin Oliver Urbanke. Guten Morgen. Bei den warmen Temperaturen aktuell zieht's Wasserratten meist im Freien in die Bäder. Daher ist laut Stadtverwaltung das Plauener Stadtbad ab heute bis Mitte August geschlossen. Die Sauna ist bereits seit letzter Woche zu. Die Zeit wird genutzt für jährliche Wartungsarbeiten. Die Freibäder Hasselbrunn und Preiselpöhl sind täglich von 10 bis 19 Uhr geöffnet. Die Hofer Innenstadt verwandelt sich heute in eine Sportarena. Bereits zum 30. Mal steigt das internationale Stabhochsprung-Meeting. Nicht nur das Sportliche steht im Fokus. Da das Event in den Abendstunden über die Bühne geht, haben auch die Geschäfte bis 24 Uhr geöffnet. In Marktneukirchen werden an diesem Wochenende verschiedene Finals in den Fußball-Pokalwettbewerben ausgetragen. Heute sind am frühen Vormittag die D-Junioren mit der Partie zwischen Auerbach 3 und Merkur Oelsnitz dran. Am Abend stehen sich dann bei den Herren im Vogtland-Pokalfinale die zwei von Reichenbach und Werder gegenüber. Verschiedene Jugendwettbewerbe und das Frauenfinale sind wegen Hitze abgesagt worden. Auch die Vogtlandspiele in Falkenstein fallen aus. Die deutsche Fußballnationalmannschaft trifft bei der WM im 16. Finale am Montag auf Paraguay. Das steht nach den Spielen der letzten Stunden fest. Spanien, Uruguay trennten sich dabei 1:0. Kap Verde qualifiziert sich mit einem 0:0 gegen Saudi-Arabien für die K.O.-Phase. Und die weiteren Ergebnisse, Norwegen-Frankreich spielten 1:4 und Senegal-Irak 5:0. Das waren die Vogtland-Radio-Nachrichten.
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0: Es ist 9:02. Einen schönen guten Morgen, liebe Autofahrer. Die A9 Richtung München zwischen Bad Lobenstein und Rudolfstein. Die Störung im Baustellenbereich ist behoben. Der LKW ist weg. Also da haben Sie wieder freie Fahrt, aber trotz Baustelle kommt es da immer wieder mal zu ein paar kleineren Stockungen. Einen Blitzer haben wir noch in Plauenhofer Straße in Höhe des Einkaufsmarktes. Das kam von Petra rein. Dankeschön dafür. Und wenn Sie darüber hinaus jetzt noch was sehen, Staus, Blitzer oder mehr, dann melden Sie es uns bitte weiterhin kostenlos unter 0800 30 30 113 oder gerne auch per WhatsApp. Diese Nummer finden Sie im Netz auf vogtlandradio.de. Dankeschön und weiterhin eine gute Fahrt.
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0: Gleich gibt's bei uns den Blick in die Sterne, das Horoskop vom 27. Juni.

0: 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Widder.
1: Lassen Sie sich von niemandem drängen. Sie haben nämlich alle Zeit der Welt. Was Sie brauchen, ist eine innere Erlaubnis, die Sache in Ihrem Tempo zu Ende zu bringen.
0: Stier.
1: Ein kleines Formtief könnte sich ankündigen. Daher sollten Sie nun besser einen Gang zurückschalten. Sie haben schon genug geleistet.
0: Zwillinge.
1: Sie haben zwar Ausdauer, aber langsam geht es auch an die Substanz. Dennoch sollten Sie das fortführen, was Sie begonnen haben, denn es lohnt sich wirklich.
0: Krebs.
1: Langsam erkennen Sie, dass Sie die derzeitigen Missstände selbst mitverursacht haben. Gehen Sie auf die Menschen zu.
0: Löwe.
1: Vergessen Sie die Sorgen und die Lasten des Alltags und suchen Sie in der Freizeit Erholung von Ihrem Alltag.
0: Jungfrau.
1: Kommunikation ist heute für Sie besonders wichtig. Verstehen und verstanden werden gehört zu Ihren Bedürfnissen.
0: Waage.
1: Finanziell sollten Sie jetzt eher zurückhaltend agieren. Prüfen Sie Geschäfte und Abschlüsse lieber zweimal, bevor Sie sich darauf einlassen.
0: Skorpion.
1: Die Sonne stärkt Ihre Vitalität und weckt die Lebensfreude. Die Glückshormone, die dabei ausgeschüttet werden, machen sich deutlich bemerkbar.
0: Schütze.
1: Ihr Glück sollten Sie mit beiden Händen festhalten. Auch wenn einige Mitmenschen nörgeln und etwas anderes für Sie vorgesehen haben, gehen Sie unbedingt Ihren eigenen Weg.
0: Steinbock.
1: Sie sind fit und belastbar und diese gute Phase sollten Sie dazu nutzen, um sich in Form zu bringen und Aktivitäten anzugehen, die Sie schon lange vorhatten.
0: Wassermann.
1: Mit Ihrer Freundlichkeit entwaffnen Sie heute jeden. Sogar hartgesottene Zeitgenossen werden umgänglich im Gespräch mit Ihnen.
0: Fische.
1: Zurzeit kann wohl niemand die Feuer der Leidenschaft in Ihnen entfachen. Sie wirken verschlossener, als Sie vielleicht wollen, und es wirkt sich auch auf Ihr Gegenüber aus.
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18: Das Wochenende wird noch mal recht hochsommerlich. Die Temperaturen 37, 38 Grad, viel Sonne, kaum eine Wolke in Sicht. Aber am Sonntag, also morgen Abend, da ziehen dann wieder Niederschlagsgebiete rein. Also es wird endlich wieder mal Regen geben, dann morgen am Abend und in der Nacht. Örtliche Gewitter sind auch möglich und mit Beginn der neuen Woche kühlt es sich dann merklich ab. Es wird immer wieder Regenschauer geben, Montag, Dienstag. Auch ab und zu mal ein örtliches Gewitter ist am Montag noch drin und die Temperaturen, wie gesagt, kühlen sich merklich ab und bewegen sich dann so um die 21 bis 24 Grad.
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18: Es ist gleich 1 Minute nach 9:30. Einen schönen guten Tag, liebe Autofahrer.

0: Es sieht ganz gut aus auf den Straßen. Es ist recht ruhig. Wir haben lediglich einen Blitzer vorliegen. Der Blitzer steht in Plauenhofer Straße in Höhe des Einkaufsmarktes. Und wenn Sie darüber hinaus jetzt noch was sehen, dann melden Sie es uns doch bitte. Das geht immer noch kostenlos unter 0800 30 30 113 oder auch per WhatsApp und diese Nummer im Netz auf voglandradio.de. Dankeschön und weiterhin eine gute Fahrt.
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0: Wenn Sie wissen wollen, ob der große Maradona Lothar Matthäus mal die Schuhe geschnürt hat, dann sollten Sie unbedingt dranbleiben. Gleich gibt's die Auflösung.

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0: Johnny O, hier ist Ihr Vogtlandradio am Samstagvormittag. Es ist gleich 9:45. Ja, gestern saß ich noch im Fernsehstudio, heute schon bei uns bei Vogtlandradio. Katrin Müller-Hohenstein.
1: 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Heute mit der Frage: Stimmt die Geschichte, dass der große Maradona einmal die Schuhe unseres Lothar Matthäus geschnürt hat?
2: Naja, also im übertragenen Sinne, ja, das stimmt. 1988 gab es ein Abschiedsspiel für Frankreichs Legende Michel Platini. Und Diego Maradona hatte vergessen, eigene Fußballschuhe mitzubringen. Glücklicherweise hatte Lothar Matthäus Ersatzschuhe dabei, die er dem Argentinier ausgeliehen hat. Aber diese Schuhe waren in Maradonas Augen zu deutsch geschnürt, zu fest. Er zog die lockere Schnürung der Argentinier vor. Matthäus sagte später mal in einem Interview: Ich habe die lockere Schnürung einfach so gelassen. Und als ich 2 Jahre später beim WM-Finale meine Ersatzschuhe brauchte, zog ich die mit der Maradona-Schnürung an. Und so war Diego Maradona auch irgendwie beteiligt am dritten WM-Sieg der Deutschen über

0: Argentinien im Jahr 1990. Wenn auch nur als Schnürmeister. Ja, gibt's das Wort überhaupt?
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1: Die Sonne, die drückt das Thermometer heute wieder in hochsommerliche Temperaturbereiche, 37, 38 Grad. Morgen am Sonntag ein ähnliches Bild, bevor es dann am Abend wieder abwärts geht mit den Temperaturen. Dann ziehen nämlich Regengebiete durch, es gibt örtliche Gewitter und mit Beginn der neuen Woche wird es dann merklich kühler werden, die Temperaturen dann am Anfang der Woche 21 bis 24 Grad. Es wird recht bewölkt sein. Es ist trüb am Montag und Dienstag mit immer wieder Regenschauern. Aber das brauchen wir ja auch mal wieder. Auch örtliche Gewitter sind nach wie vor mit Beginn der neuen Woche, vor allen Dingen am Montag, möglich. Und jetzt haben wir es 10 Uhr.
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2: Ich bin Oliver Urbanke. Am bislang heißesten

0: Am ersten Wochenende des Jahres wird es viele Vogtländerinnen und Vogtländer vermutlich in die Gewässer im Freien ziehen. Verboten ist das Baden jedoch in den Trinkwassertalsperren. Darauf weist die Landestalsperrenverwaltung hin. Das betrifft im Vogtland die Talsperren Dröder, Muldenberg und Werder. Auch Eibenstock ist eine der 25 Trinkwassertalsperren in Sachsen. In den verschiedenen Schutzzonen gelten neben Badeverboten auch noch andere Auflagen rund um die Gewässer. In Reinsdorf bei Greiz wird an diesem Wochenende das 90-jährige Bestehen der Feuerwehr gefeiert. Heute mit einem Tag der offenen Tür. Unter anderem gibt's eine Hüpfburg und auch viele spielerische Einblicke in die Arbeit der Feuerwehr. Zudem ist ein Gaudi-Wettkampf und Musik im Festzelt geplant. Morgen schließt ein Festgottesdienst die Feierlichkeiten ab. Auch ein vogtländischer Rennwagen wird sich heute einem der größten Langstreckenklassiker überhaupt stellen. Der in Neuensalz aufgebaute East Talent Audi geht bei den 24 Stunden von Spa-Francorchamps an den Start. Wegen eines technischen Fehlers in den Qualifikationsläufen müssen die Vogtländer aber vom Ende des Feldes starten. Los geht's um 16.30 Uhr.
1: Weit über 60 GT3-Fahrzeuge werden sich dem legendären Kurs in den belgischen Ardennen stellen. East Talent Racing geht mit Simon Reicher, Christopher Hase und Markus Winkelhock an den Start. In der Vergangenheit hatte das Team gute Erfahrungen mit Langstreckenrennen gemacht. In Dubai gelang ein Gesamtsieg, auf dem Nürburgring ein starker 6. Platz. Sven Hopf, Vogtlandradio.
0: Bei der Fußball-WM haben am Morgen Neuseeland, Belgien 1:5 und Ägypten, Iran 1:1 gespielt. Belgien und Ägypten sind damit in der K.O.-Phase, der Iran muss noch zittern. Zudem ist jetzt auch klar, gegen wen Deutschland im 16. Finale spielt. Am Montag geht's um 22.30 Uhr gegen Paraguay um den Einzug ins Achtelfinale. Das waren die Vogtland-Radio-Nachrichten.
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3: Es ist 9:02. Einen schönen guten Tag, liebe Autofahrer. Es ist ruhig auf den Straßen. Wir haben keine Störungsmeldungen vorliegen. Wir nehmen den Blitzer nochmal mit rein in Plauenhofer Straße. Der steht schon eine ganze Weile seit dem Morgen. Vielleicht steht er noch, vielleicht ist er weg. Sie können es uns ja wissen lassen. Plauenhofer Straße in Höhe des Einkaufsmarktes. Das kam von Petra Hein. Sagen wir nochmal Dankeschön. Und wenn Sie noch was sehen, wie gesagt, Staus, Blitzer und mehr, können Sie uns immer melden. Kostenlos unter 0800 30 30 113 oder auch per WhatsApp. Diese Nummer im Netz auf vogtlandradio.de. Dankeschön und weiterhin eine gute Fahrt.
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3: Gleich heißt es bei uns wieder Fakten, Fakten, Fakten mit unserem

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1: Es ist heiß.
2: Hä?
1: Es ist so heiß. Die letzten Tage, die waren so heiß. Die Hitze, die ist unerträglich. Mir dampft hier schon die Bluse. Ich sitze bei 40 Grad in der Küche, habe ein Kühlbett auf dem Kopf liegen und meine Katze steht in Flammen. Was tun, damit ich nicht endgültig durchdrehe? Auf jeden Fall ausreichend trinken bei solchen Temperaturen. Und tatsächlich eher lauwarme bzw. ungekühlte Getränke. Denn ähnlich wie beim Eisessen verbraucht der Körper mehr Energie beim Angleichen kalter Speisen und Getränke an die eigene Körpertemperatur. Lieber einen warmen Tee trinken also. Aber auch Ihre Nährstoffe sollten nicht außer Acht gelassen werden. Heute können Sie gut und gerne mal auf Ihre Diät verzichten und hauen eine Portion nicht allzu fettige Pommes rein. Denn die Salze benötigt Ihr Körper, um Ihren Elektrolythaushalt auf Trab zu halten. Aber das Salz sollte natürlich gut verdünnt werden, also wieder ausreichend trinken. Wer sich heute noch in die Sonne wagt, der sollte sich auf jeden Fall vorher eincremen. Am besten 20 bis 30 Minuten, bevor Sie in die Sonne gehen, damit der Film schön einziehen kann. Und den Film alle 2 Stunden erneuern, denn auch wenn vielleicht auf der Tube 24-Stunden-Schutz steht, schützt der auch nur, wenn Sie nicht schwitzen. Hä? Denn Wasser und Schweiß spülen den Film runter. Ach, und mit der Creme nicht sparen. Schönen, dicken Film, hier in dem Fall viel hilft viel. Am besten ist aber, Sie verkriechen sich heute in irgendeine dunkle Ecke und machen's wie ich.
3: Bei Temperaturen über 20 Grad Celsius fällt das Springbrötchen in eine Art Wärmestarre. Die Wärmestarre beginnt mit der Absenkung der Gehirnleistung auf bis zu 5%.
1: Tschüss.
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19: Die 30-Grad-Marke ist geknackt, auch heute wieder. Und da geht noch ein bisschen was. Bis 37, 38 Grad können heute schon noch erreicht werden, je nach Lage. Auch morgen nochmal dasselbe Bild bei viel Sonnenschein. Morgen dann zu späterer Stunde am Abend ziehen dann Regengebiete rein, die das Ganze ein bisschen abkühlen. Es wird örtliche Gewitter geben und ab Montag mit Beginn der neuen Woche merken wir dann, dass die Temperaturen so zwischen 21 und 24 Grad liegen werden. Allerdings wird der erste Teil der neuen Woche zunächst erst einmal recht verregnet sein. Viel grau, viele dicke Wolken, immer wieder Regenschauer. Ist ja auch mal wieder schön, wenn es mal wieder regnet. Und auch örtliche Gewitter sind vor allen Dingen am Montag möglich.
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19: Es ist gleich 11:01. Einen schönen guten Tag, liebe Autofahrer. Aktuell liegen uns keine Verkehrsmeldungen vor. Wenn Sie etwas entdecken, Staus, Blitzer oder mehr, dann melden Sie es uns bitte kostenlos unter 0800 30 30 113 oder auch per WhatsApp. Diese Nummer, die finden Sie im Netz auf vogtlandradio.de. Dankeschön und weiterhin eine gute Fahrt.

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0: 45, 3 vor 11.
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0: Katrin Müller-Hohenstein auf Vogtlandradio. 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
1: Auch heute wieder hochsommerliche Temperaturen. Wir bewegen uns schon über 30 Grad und das geht so bis 37, 38 Grad rauf. Morgen am Sonntag ein ähnliches Bild. In der zweiten Tageshälfte zieht es sich dann aber so langsam zu und zum Abend ziehen dann Regengebiete durch. Es wird örtliche Gewitter geben und das bleibt uns auch mit Beginn der neuen Woche erhalten. Es kühlt sich auch merklich ab. Die Temperaturen Montag, Dienstag 21 bis 24 Grad als Höchstwerte. Und über den gesamten Tag, sowohl Montag als auch Dienstag, viele, viele dicke graue Wolken, immer wieder Regenschauer und auch örtliche Gewitter. Es ist jetzt 11 Uhr.
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2: Ich bin Oliver Urbanke. Am bislang heißesten Wochenende des Jahres wird es viele Vogtländerinnen und Vogtländer vermutlich in die Gewässer im Freien ziehen. Verboten ist das Baden jedoch in den Trinkwassertalsperren. Darauf weist die Landestalsperrenverwaltung hin. Das betrifft im Vogtland die Talsperren Dröder, Muldenberg und Werder. Auch Eibenstock ist eine der 25 Trinkwassertalsperren in Sachsen. In den verschiedenen Schutzzonen gelten neben Badeverboten auch noch andere Auflagen rund um die Gewässer. In Reinsdorf bei Greiz wird an diesem Wochenende das 90-jährige Bestehen der Feuerwehr gefeiert. Heute mit einem Tag der offenen Tür. Unter anderem gibt es eine Hüpfburg und auch viele spielerische Einblicke in die Arbeit der Feuerwehr. Zudem ist ein Gaudi-Wettkampf und Musik im Festzelt geplant. Morgen schließt ein Festgottesdienst die Feierlichkeiten ab. Auch ein vogtländischer Rennwagen wird sich heute einem der größten Langstreckenklassiker überhaupt stellen. Der in Neuensalz aufgebaute East Talent Audi geht bei den 24 Stunden von Spa-Francorchamps an den Start. Wegen eines technischen Fehlers in den Qualifikationsläufen müssen die Vogtländer aber vom Ende des Feldes starten. Los geht's um 16.30 Uhr.
3: Weit über 60 GT3-Fahrzeuge werden sich dem legendären Kurs in den belgischen Ardennen stellen. East Talent Racing geht mit Simon Reicher, Christopher Hase und Markus Winkelhock an den Start. In der Vergangenheit hatte das Team gute Erfahrungen mit Langstreckenrennen gemacht. In Dubai gelang ein Gesamtsieg, auf dem Nürburgring ein starker sechster Platz. Sven Hopf, Vogtlandradio.
2: Deutschlands Gegner für das anstehende 16. Finale bei der Fußball-Weltmeisterschaft steht fest. Am Montag kämpft die Elf von Julian Nagelsmann in der Nähe von Boston gegen Paraguay um den Einzug ins Achtelfinale. Anschluss der Partie ist um 22.30 Uhr. Das waren die Vogtlandradio-Nachrichten.
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1: Es ist kurz nach um 11. Einen schönen guten Tag, liebe Autofahrer. Aktuell liegen uns keine Verkehrsmeldungen vor. Wenn Sie etwas entdecken, Staus, Blitzer oder mehr, dann melden Sie es uns bitte kostenlos unter 0800 30 30 113 oder auch per WhatsApp möglich. Und diese Nummer, die finden Sie im Netz auf vogtlandradio.de. Dankeschön und weiterhin eine gute Fahrt.
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1: Gleich schauen wir nochmal auf die Freizeitgestaltung des heutigen Tages. Wir haben ein paar Ideen für Sie zusammengesammelt und das machen wir gleich in ein paar Minuten.

0: Trauma und Lambada. Na, so ein bisschen mitgetanzt. Ja, da kommt ja richtig Stimmung auf bei dieser Musik. Und wir haben jetzt ein paar Tipps für Sie für die heutige Freizeitgestaltung. Klar, man kann ins Bad gehen, sich Schatten suchen, aber wir haben auch ein bisschen was anderes.
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0: Die spartenübergreifende Freilichttheater-Uraufführung Der Weg des Orpheus ist auch eine Reise durch die Musikgeschichte vom Frühbarock bis zur Gegenwart und erzählt Orpheus Schicksal des Findens, Verlierens, des Wiederfindens und Wiederverlierens als mythologische Lebensgeschichte des Urkünstlers. 21 Uhr geht das Ganze los im Hofgut in Gera. Die Oldtimer-Freunde Elsterberg laden zum 12. Ruinenhupen in die atemberaubende Kulisse der Burgruine Elsterberg ein. Neben einer Ausstellung historischer Fahrzeuge findet auch wieder der namensgebende Hupen-Contest statt, bei dem das Alter, die Lautstärke sowie die Optik der historischen Hupen bewertet wird. 12 Uhr soll das Ganze losgehen und dann bis 18 Uhr dauern. Die Freiwillige Feuerwehr Greiz-Reinsdorf feiert heute ihr 90-jähriges Bestehen, haben wir auch in den Nachrichten gehört. 18 Uhr ist Eröffnung des Festbetriebes, ab 20 Uhr gibt es dann Tanz im Festzelt und für die jungen Besucher noch eine Hüpfburg, Feuerwehr zum Anfassen, Karussell, Bastelmöglichkeit und ein bisschen mehr am Sportplatz am Gerätehaus in Greiz-Reinsdorf. Und auch in Teiltitz feiert die Feuerwehr und zwar 160 Jahre. 13 Uhr geht's los mit Ponyreiten, Kinderschminken, Hüpfburg und Technikschau. Kann natürlich sein, dass aufgrund der Witterungsverhältnisse sich das Programm ein bisschen ändert. Aber 19 Uhr soll dann im Zelt zur Band Moonflyers getanzt werden. Und wenn Sie noch Tipps haben für die Freizeitgestaltung, dann lassen Sie es uns bitte wissen und schicken uns gerne eine E-Mail unter freizeit@vogtlandradio.de.

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12: Das Thermometer, das klettert immer weiter, aber irgendwann ist Schluss. So bei 37, 38 Grad. Im Moment liegen wir noch knapp drunter, so 34 Grad, je nach Lage. Die Sonne lacht in weiten Teilen. Es ziehen manchmal so ein paar Schleierwolken durch, aber ansonsten bleibt es heute trocken. Da kommt erstmal nichts und morgen ist ein ähnliches Bild zu erwarten. Auch morgen wird es nochmal sommerlich, hochsommerlich, warm, heiß, je nachdem 37, 38 Grad mit viel Sonnenschein. In der zweiten Tageshälfte ziehen dann Wolken rein und die bringen dann auch zum Abend Regen mit. Es wird also morgen zu späterer Stunde am Abend Regenschauer geben. Örtliche Gewitter sind auch drin und das Ganze setzt sich auch mit Beginn der neuen Woche fort. Montag, Dienstag recht grau gestaltet mit vielen Regenschauern, örtlichen Gewittern und die Temperaturen dann merklich kühler zwischen 21 und 24 Grad.
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12: Es ist 11:58 Uhr. Einen schönen guten Tag, liebe Autofahrer. Es sieht gut aus auf den Straßen. Wir haben keine Störungen vorliegen. Es gibt einen Blitzer in Merane in der Laurauer Straße stadteinwärts. Wenn Sie noch etwas sehen, Staus, Blitzer oder mehr, dann melden Sie es uns bitte kostenlos unter 0800 30 30 113 oder auch per WhatsApp. Diese Nummer im Netz auf vogtlandradio.de. Dankeschön und weiterhin eine gute Fahrt.
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12: Jetzt bei diesen Temperaturen so einen richtig schönen Schweden-Eisbecher, das wäre was. Also ich würde es sehr, sehr lecker finden. Was der Schweden-Eisbecher allerdings mit der DDR zu tun hat, ja,

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0: Radio gespielt am Samstagmittag. Es ist gleich 11:45, ja, Rain in May. Regen jetzt im Juni wäre auch nicht schlecht, kommt ja aber auch morgen gegen Abend geht es dann so langsam los. Aber bei diesen Temperaturen heute, da kühlen wir uns entweder ab, wir freuen uns auf ein schönes Eis, vielleicht einen Schweden-Eisbecher. Wie wär's denn damit?
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2: Schmeckt das wieder lecker? Hallöchen, hier ist wieder euer Fossi und es schmeckt östlich. Ja, der Schweden-Eisbecher ist ein typisches Rezept aus der DDR und wird heute im Osten noch in vielen gastronomischen Einrichtungen als beliebte Nachspeise und Eiskreation angeboten. Diese DDR-Köstlichkeit hat folgende Zutaten zum Mitschreiben. Normale Speiseeis mit Vanillegeschmack. Apfelmus, Eierlikör, Schlagsahne, am besten selbstgemacht. Ja, der Schweden-Eisbecher wurde übrigens erstmals im Jahr 1952 auf einer Karte eines Eiscafés im Berliner Bezirk Pankow erwähnt. Zur Entstehung des Namens gibt es folgende Legende. Während der Olympischen Winterspiele 52 in Oslo trat die Eishockeymannschaft der damaligen Bundesrepublik gegen die Mannschaft aus Schweden an. Die Schweden gewannen das Spiel 7:3. Aus Freude über die Niederlage der Bundesrepublik soll DDR-Staatsratsvorsitzender Walter Ulbricht diese von ihm bevorzugte Eiskreation auf den Namen Schweden-Eisbecher getauft haben. Ganz egal, euer Fossi liebt den Schweden-Eisbecher. Östlich lecker. Und wenn auch ihr einen Klassiker für Fossis Infoshop habt, dann schreibt mir eine E-Mail an fossi@vogtlandradio.de.

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1: An diesem Wochenende haben wir nochmal hochsommerliche Temperaturen, 37, 38 Grad als Tageshöchstwerte. Viel Sonnenschein heute, ab und zu ziehen ein paar Schleierwolken durch, aber ansonsten gibt es zum heutigen Tag nichts weiter zu sagen. Morgen am Sonntag nochmal ein ähnliches Bild, ähnliche Temperaturen, viel Sonne, aber dann ab Nachmittag, späteren Nachmittag und Abend ziehen dann Wolken rein, die bringen Regen mit. Es kann örtlich mal ein Gewitter geben, da rumpelt es mal hier und da ein bisschen und dann mit Beginn der neuen Woche setzt sich das Ganze sofort. Der Montag, Dienstag recht grau, viele dicke Wolken, immer wieder Niederschläge. Am Montag vor allen Dingen noch örtliche Gewitter und die Temperaturen kühlen sich merklich ab. Wir bewegen uns dann mit Beginn der neuen Woche bei Werten zwischen 21 und 24 Grad. 12 Uhr.
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2: Ich bin Oliver Urbanke. Am bislang heißesten Wochenende des Jahres wird's viele Vogtländerinnen und Vogtländer vermutlich in die Gewässer im Freien ziehen. Verboten ist das Baden jedoch in den Trinkwassertalsperren. Darauf weist die Landestalsperrenverwaltung hin. Das betrifft im Vogtland die Talsperren Dröder, Muldenberg und Werder. Auch Eibenstock ist eine der 25 Trinkwassertalsperren in Sachsen. In den verschiedenen Schutzzonen gelten neben Badeverboten auch noch andere Auflagen rund um die Gewässer. In Reinsdorf bei Greiz wird an diesem Wochenende das 90-jährige Bestehen der Feuerwehr gefeiert. Heute mit einem Tag der offenen Tür. Unter anderem gibt es eine Hüpfburg und auch viele spielerische Einblicke in die Arbeit der Feuerwehr. Zudem ist ein Gaudi-Wettkampf und Musik im Festzelt geplant. Morgen schließt ein Festgottesdienst die Feierlichkeiten ab. Auch ein vogtländischer Rennwagen wird sich heute einem der größten Langstreckenklassiker überhaupt stellen. Der in Neuensalz aufgebaute East Talent Audi geht bei den 24 Stunden von Spa-Francorchamps an den Start. Wegen eines technischen Fehlers in den Qualifikationsläufen müssen die Vogtländer aber vom Ende des Feldes starten. Los geht's um 16.30 Uhr.
3: Weit über 60 GT3-Fahrzeuge werden sich dem legendären Kurs in den belgischen Ardennen stellen. East Talent Racing geht mit Simon Reicher, Christopher Hase und

0: Markus Winkelhock an den Start. In der Vergangenheit hatte das Team gute Erfahrungen mit Langstreckenrennen gemacht. In Dubai gelang ein Gesamtsieg, auf dem Nürburgring ein starker 6. Platz. Sven Hopf, Vogtlandradio.
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3: Es ist 12:02. Einen schönen guten Tag, liebe Autofahrer. Es ist recht ruhig auf den Straßen. Störungen liegen uns keine vor. Es gibt einen Blitzer in Merane in der Glauchauer Straße stadteinwärts. Wenn Sie auch noch was sehen, dann lassen Sie es uns doch bitte wissen. Kostenlos unter 0800 30 30 113 oder auch per WhatsApp. Diese Nummer im Netz auf vogtlandradio.de. Dankeschön und weiterhin eine gute Fahrt.
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3: Ja, und wir wünschen Ihnen natürlich ein schönes Wochenende. Egal wie die Temperaturen sind, machen Sie das Beste draus. Sie werden schon wissen, was Sie tun, damit es Ihnen gut geht an diesem Wochenende. Und im besten Falle läuft natürlich bei Ihnen noch Vogtlandradio.

0: Hier ist der Vogtlandradio am Sonnabendmittag. Es ist 12:45. Minütchen fehlt noch, aber dann haben wir es wirklich 12:45. Heute ist ja Siebenschläfertag. Ja, es geht natürlich nicht um das kleine Nagetier, sondern um eine alte Bauernregel. Und die besagt, so wie das Wetter heute ist, könnte es in den nächsten Wochen bleiben. Ja, sind das Aussichten? Also ganz so einfach ist es zwar nicht, denn meteorologisch zählt eher die Wetterlage Anfang Juli. Trotzdem hat der Siebenschläfertag bis heute Kultstatus und sorgt jedes Jahr für spannende Spekulationen. Bleibt der Sommer sonnig oder wird's eher durchwachsen? Naja, egal, was der Himmel und die Sonne heute machen, wir machen das Beste draus und liefern Ihnen natürlich gute Musik dazu. Einen schönen Tag Ihnen noch.
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3: Auch heute und das gesamte Wochenende hochsommerliche Temperaturen, 38 Grad so als Tageshöchstwerte, also auch heute und morgen beide Tage viel Sonnenschein und ja, recht heiße Temperaturen. Morgen dann am Sonntag in der zweiten Tageshälfte trübt es sich dann so ganz langsam ein. Späteren Nachmittag und Abend ziehen dann Regengebiete rein. Es können teilweise auch Gewitter dazukommen, je nach Lage. Und mit Beginn der neuen Woche kühlt sich's merklich ab. Die ersten Tage der neuen Woche werden recht durchwachsen sein. Viele dicke Wolken am Start, immer wieder Regenschauer, vor allen Dingen am Montag örtliche Gewitter, aber die Temperaturen merklich abgekühlt zwischen 21 und 24 Grad.
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3: Es ist gleich 1 Minute nach 12:30. Einen schönen guten Tag, liebe Autofahrer. Wir haben derzeit keinerlei Störungen vorliegen, aber einen Blitzer. In Merane in der Glaurauer Straße stadteinwärts steht er. Und wenn Sie noch was sehen, Staus, Blitzer oder mehr, dann melden Sie es uns bitte. Das Ganze nach wie vor kostenlos unter 0800 30 30 113 oder gerne auch per WhatsApp. Und diese Nummer, die finden Sie im Netz auf vogtlandradio.de. Dankeschön und weiterhin eine gute Fahrt.
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3: Ich bin Matthias König.

0: Sweet Ballroom Blitz, hier ist Ihr Vogtlandradio am Samstagmittag. Für uns ist es heute selbstverständlich, wenn wir Geld brauchen, gehen wir zum Automaten. Ja, und wenn noch was rauskommt, umso besser. Aber es war natürlich nicht immer so. Das soll so 1965 gewesen sein, als ein Schotte mit Namen John Shepherd Barron an einem Wochenende vor einer geschlossenen Bank stand und sich ärgerte, dass er nicht zu Geld kam. Ja, und so kam er auf die Idee, einen Geldautomaten zu entwickeln. Und heute, vor 59 Jahren, wurde in London der erste Geldautomat durch die Barclays Bank in Betrieb genommen. Die Bank ließ damals 6 Geldautomaten anfertigen. Anfangs konnten maximal 10 Pfund mit einem Scheck abgehoben werden, der vom Automaten einbehalten wurde. Ein Jahr später wurde dann in der Bundesrepublik auch der erste Geldautomat in Tübingen eröffnet. In der DDR gab es dann erst ab 1987 Geldautomaten. Ja, heute vor 59 Jahren war es, da wurde der Geldautomat erstmals in Betrieb genommen in London, an eine Sache, ein Automat, an den wir uns heute so sehr und so schön gewöhnt haben.
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2: Die Temperaturen derzeit zwischen 34 und 37 Grad. Also 34 Grad eher so im südlicheren Bereich. Und wenn wir dann so Richtung Norden gehen, dann steigen die Temperaturen und pendeln sich um die 37, teilweise 38 Grad ein. Bei viel Sonnenschein, mehr ist zum heutigen Tag nicht zu sagen. Die ein paar Wolken, die noch durchziehen, da passiert heute nichts. Aber das ändert sich dann morgen. Am Sonntag zunächst erst einmal ein ähnliches Bild. Viel Sonnenschein, ähnliche Temperaturen bis 37, 38 Grad. Aber dann am späteren Nachmittag und Abend, da ziehen sie dann rein, die Regenwolken. Es wird also dann morgen am Abend Regenschauer geben. Auch örtliche Gewitter sind drin, da wird es mal richtig knallen. Und am Montag setzt sich das Ganze sofort. Auch der gesamte Montag über wird teilweise verregnet sein. Immer wieder Regenschauer, graue Wolken und örtliche Gewitter. Und auch am Dienstag müssen wir mit einem sehr durchwachsenen regnerischen Tag rechnen. Aber es tut ja auch mal wieder gut und die Temperaturen sinken zudem und pendeln sich so um die 21 bis 24 Grad ein. Nachts im Moment so um die 20 Grad. Und jetzt ist es 13 Uhr.
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3: Ich bin Oliver Urbanke. Die anhaltende Hitze macht auch den Bäumen im Vogtland zu schaffen. So ist in Steinberg am Abend ein Ast abgebrochen und auf einem Biergarten gestürzt. Mehrere Menschen wurden getroffen und zum Teil eingeklemmt.
4: 12 Menschen wurden verletzt, 4 davon schwer. Sie kamen ins Krankenhaus. Im Einsatz war auch ein Rettungshubschrauber. In diesem Zusammenhang warnt die Stiftung Thüringer Schlösser und Gärten vor dem Besuch von Parkanlagen. Durch den Hitzestress könnten selbst bei gesunden Bäumen plötzlich Äste oder sogar ganze Baumkronen herabstürzen. Die Stiftung ist unter anderem für den Fürstlich-Greizer Park zuständig. Ron Tamme, Vogtlandradio.
3: Gefäll steht an diesem Wochenende ganz im Zeichen der tuckernden Oldtimer. Zum 19. Mal wird hier das Traktortreffen veranstaltet. Bis zu 150 der historischen Zugmaschinen werden erwartet. Höhepunkt dürfte der Umzug der Traktoren morgen Nachmittag werden. Eingebettet in die Veranstaltung ist das 7. Simson KR50-Treffen. Ein sportliches Highlight steht heute in Hof an. Zum 30. Mal wird hier das internationale Stabhochsprung-Meeting veranstaltet. Erstmals wurde der Wettbewerb in die Abendstunden verlegt. Zeitgleich werden die Innenstadthändler bis Mitternacht öffnen. Die Stadt verspricht sich davon eine deutliche Belebung der Innenstadt. Profitieren soll auch die Gastronomie. Das waren die Vogtlandradio-Nachrichten.
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2: Es ist kurz nach um eins. Einen schönen guten Tag.

0: liebe Autofahrer. Aktuell liegen uns keine Störungen vor, aber ein Blitzer haben wir und der steht in Merane in der Glauchauer Straße stadteinwärts. Wenn Sie darüber hinaus noch was sehen, dann lassen Sie es uns bitte wissen, kostenlos unter 0800 30 30 113 oder auch per WhatsApp. Diese Nummer gibt es im Netz auf vogtlandradio.de. Dankeschön und weiterhin eine gute Fahrt.
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0: Bei diesen heißen Temperaturen stellt sich vielleicht bei dem einen oder anderen die Frage, wie sieht es denn zukünftig mit dem Wasser aus? Müssen wir mit Wassermangel rechnen? Das haben wir herausgefunden. Wir haben uns mal schlau gemacht dazu. Mehr dazu gleich.

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1: Hallo liebe Autofahrer, Achtung in Plauen-Dürer-Straße in Höhe Mediamarkt. Unfall, derzeit ist dort komplett dicht. Polizei und Feuerwehr sind im Einsatz. Achtung in Plauen-Dürer-Straße in Höhe Mediamarkt wegen eines Unfalls komplett dicht, wegen eines Polizei- und Feuerwehreinsatzes.
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0: Eddie Grant, Gimme Hope, Joanna. Ja, vielleicht die Hoffnung auf etwas kühleres Wetter. Ja, und bei diesen Temperaturen, hochsommerliche Temperaturen, sage ich immer wieder, da weiß man nicht so genau, wie lange wird denn überhaupt der Wasservorrat reichen? Müssen wir uns irgendwann vielleicht auf Wassermangel einstellen? Wir haben uns dazu mal schlau gemacht. Die Sonne knallt aufs Pflaster im Garten, zischt der Rasensprenger und der Ventilator ist auf dem besten Weg zum Mitarbeiter des Monats zu werden. Kein Wunder, bei diesen hochsommerlichen Temperaturen wollen viele nur noch eins: Wasser. Unter der Dusche, in den Pool oder ab in die Talsperre. Aber was passiert eigentlich, wenn im Vogtland plötzlich deutlich mehr Wasser aus den Hähnen läuft? Darüber haben wir mit Nadine Mensdorf vom Zweckverband Wasserabwasser Vogtland gesprochen.
1: Also wir spüren klar eine Mehrabnahme an Trinkwasser, aber das schon ab Mai. Da werden dann die Freibäder gefüllt, die melden das auch an. Und der Trend setzt sich quasi bis zum Herbst fort. Also wir sprechen so ungefähr von 10-20% im Vergleich zu den Wintermonaten. Also natürlich werden jetzt auch Pools gefüllt. Es gibt aber auch einen Plus an Gießwasser über den Sommer.
0: Wenn es heiß und trocken wird, setzt der ZWAF bei der Trinkwasserproduktion stärker auf Wasser aus den Talsperren. Die eigentlichen Wasserwerke werden dagegen etwas zurückgefahren, damit die Grundwasserreserven geschont werden. Und auch wenn es zuletzt immer mal geregnet hat, für die Natur ist das bislang eher nur ein Tropfen auf den heißen Stein.
1: Regen im ersten Schritt ist immer, es füllt die Talsperren. Schutz der Wasserressourcen steht aber auf einem ganz anderen Zettel. Und die Verfügbarkeit und die Neubildung von Wasser, die verändert sich auch. Da spiegelt sich die Verschiebung von Niederschlagszeit, auch die Extremwetterereignisse, fehlendes Schmelzwasser, das spiegelt sich da alles wieder. Also bloß weil es regnet, heißt das nicht gleich, dass sich perfekt Grundwasser neu gebildet hat.
0: Im Sommer steigt der Wasserverbrauch im Vogtland im Schnitt um 10-20%. Trotzdem muss niemand befürchten, dass die Dusche kalt bleibt oder schlimmer noch, ausfällt. Die Talsperren und Wasserreservoirs im Vogtland sind weiterhin gut gefüllt.
1: Also als Beispiel für diesen höheren Verbrauch jetzt einfach mal im Gebiet Plauen. Da haben wir im ersten Quartal pro Monat ungefähr 260.000 Kubikmeter Abnahme. Und in den Sommermonaten sind es dann so 310 bis 320.000 Kubik. Wir bitten grundsätzlich immer um den sorgsamen Umgang mit dem Wasser. Es braucht allerdings wirklich keine Angst zu haben, da das Verbundnetz und die Talsperren Schwankungen abfangen und wir dadurch eben auch die eigenen Dargebote schonen können.
0: Heißt also, die Trinkwasserversorgung im Vogtland ist gesichert. Sie dürfen den Gartenschlauch durchaus mal ausrollen oder den Pool auffüllen. Und wer es besonders erfrischend mag, die Talsperre wartet ja auch noch.
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11: Heute haben wir nochmal hochsommerliche Temperaturen, 37, 38 Grad als Tageshöchstwerte. In der Nacht sinkt das Thermometer und pendelt sich so um die 20 Grad Marke ein. Und auch morgen am Sonntag nochmal ein ähnliches Bild. Viel Sonnenschein, ähnliche Temperaturen, Tageshöchsttemperaturen so 37, 38 Grad. Und im Laufe des späteren Nachmittags und Abends ziehen dann Gewitter und Regenwolken rein. Es wird örtliche Gewitter geben und Regenschauer. Und diese bleiben uns dann auch mit Beginn der neuen Woche erhalten. Montag, Dienstag kühlt sich's merklich ab. Die Tageshöchsttemperaturen dann zwischen 21 und 24 Grad. Bei einem recht grauen Montag, einem recht grauen Dienstag immer wieder Regenschauern und örtlichen Gewittern.
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11: Hallo liebe Autofahrer, Achtung, in Plauen, Dürer Straße in Höhe Mediamarkt wegen eines Unfalls kommt es derzeit zu Behinderungen. Polizei und Feuerwehr sind im Einsatz. Im Moment ist die Straße, die Dürer Straße in Plauen, komplett dicht. Weitere Meldungen liegen uns derzeit nicht vor. Wir wünschen Ihnen ansonsten weiterhin eine gute Fahrt.
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0: ist hier Vogtland Radio. Ich bin Matthias König, aber auch gleich weg. Es ist die Zeit gekommen, mich von Ihnen zu verabschieden. Aber es läuft natürlich bei uns hier nahtlos weiter. Insofern kann ich nur sagen, bleiben Sie dran. Ich sage Tschüss, bis zum nächsten Mal und übergebe quasi jetzt das Mikrofon an Katrin Müller-Hohenstein.
1: 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Heute mit der Frage, stimmt die Geschichte, dass der große Maradona einmal die Schuhe unseres Lothar Matthäus geschnürt hat?
2: Naja, also im übertragenen Sinne, ja, das stimmt. 1988 gab es ein Abschiedsspiel für Frankreichs Legende Michel Platini. Und Diego Maradona hatte vergessen, eigene Fußballschuhe mitzubringen. Glücklicherweise hatte Lothar Matthäus Ersatzschuhe dabei, die er dem Argentinier ausgeliehen hat. Aber diese Schuhe waren in Maradonas Augen zu deutsch geschnürt, zu fest. Er zog die lockere Schnürung der Argentinier vor. Matthäus sagte später mal in einem Interview, ich habe die lockere Schnürung einfach so gelassen. Und als ich 2 Jahre später beim WM-Finale meine Ersatzschuhe brauchte, zog ich die mit der Maradona-Schnürung an. Und so war Diego Maradona auch irgendwie beteiligt am 3. WM-Sieg der Deutschen über Argentinien im Jahr 1990. Wenn auch nur als Schnürmeister. Gibt's das Wort überhaupt?
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1: Mit Temperaturen bis zu 37 Grad geht's durch den Nachmittag hier im gesamten Vogtland. Dazu brennt die Sonne vom nahezu wolkenlosen Himmel. Erst in der Nacht wird's mit 23 bis 24 Grad etwas erträglicher. Morgen geht die Hitzewelle in die nächste Runde bei Werten bis zu 38 Grad. Gegen Abend kommen dann aber Wolken auf und örtlich ist mit Gewittern zu rechnen. Die sorgen am Montag für etwas Abkühlung. Es wird leicht wechselhaft bei Werten um 24 Grad.
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1: Ich bin Stefan Schütz. Die anhaltende Hitze macht auch den Bäumen im Vogtland zu schaffen. So ist in Steinberg am Abend ein Ast abgebrochen und auf einen Biergarten gestürzt. Mehrere Menschen wurden getroffen und zum Teil eingeklemmt.
2: 12 Menschen wurden verletzt, 4 davon schwer. Sie kamen ins Krankenhaus. Im Einsatz war auch ein Rettungshubschrauber. In diesem Zusammenhang warnt die Stiftung Thüringer Schlösser und Gärten vor dem Besuch von Parkanlagen. Durch den Hitzestress könnten selbst bei gesunden Bäumen plötzlich Äste oder sogar ganze Baumkronen herabstürzen. Die Stiftung ist unter anderem für den Fürstlich-Greizer Park zuständig. Ron Tamme, Vogtlandradio.
1: Gefäll steht an diesem Wochenende ganz im Zeichen der tuckernden Oldtimer. Zum 19. Mal wird hier das Traktortreffen veranstaltet. Bis zu 150 der historischen Zugmaschinen werden erwartet. Höhepunkt dürfte der Umzug der Traktoren morgen Nachmittag werden. Eingebettet in die Veranstaltung ist das 7. Simson KR50-Treffen. Ein sportliches Highlight steht heute in Hof an. Zum 30. Mal wird hier das internationale Stabhochsprung-Meeting veranstaltet. Erstmals wurde der Wettbewerb in die Abendstunden verlegt. Zeitgleich werden die Innenstadthändler bis Mitternacht öffnen. Die Stadt verspricht sich davon eine deutliche Belebung der Innenstadt. Profitieren soll auch die Gastronomie. Die Vorrunde der Fußball-Weltmeisterschaft neigt sich dem Ende entgegen. In Gruppe L trifft ab 23 Uhr unserer Zeit England auf Panama. Kroatien spielt parallel gegen Ghana. Fabian Schaffer blickt voraus.
3: England verpasste durch das enttäuschende 0:0 gegen Ghana die vorzeitige Qualifikation für die K.O.-Runde. Ab 23 Uhr sollen gegen Panama also der Gruppensieg plus der 16-Finaleinzug gelingen. Ghana und Kroatien betteln sich im direkten Duell um den zweiten Platz. Alle drei Nationen haben gute Chancen aufs Weiterkommen.
1: Das waren die Vogtland-Radio-Nachrichten.
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4: Hallo, in die Autos heute bitte besonders vorsichtig fahren. Wegen der hohen Temperaturen kann es zu Blow-ups auf den Straßen kommen. Gute Fahrt!
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8: Mit Temperaturen bis zu 37 Grad geht's durch den Nachmittag hier im gesamten Vogtland. Dazu brennt die Sonne vom nahezu wolkenlosen Himmel. Erst in der Nacht wird's mit 23 bis 24 Grad etwas erträglicher. Morgen geht die Hitzewelle in die nächste Runde bei Werten bis zu 38 Grad. Gegen Abend kommen dann aber Wolken auf und örtlich ist mit Gewittern zu rechnen. Die sorgen am Montag für etwas Abkühlung. Es wird leicht wechselhaft bei Werten um 24 Grad.
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9: Hallo in die Autos, heute bitte besonders vorsichtig fahren. Wegen der hohen Temperaturen kann es zu Blow-ups auf den Straßen kommen. Gute Fahrt!
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1: Mit Temperaturen bis zu 37 Grad geht's durch den Nachmittag hier im gesamten Vogtland. Dazu brennt die Sonne vom nahezu wolkenlosen Himmel. Erst in der Nacht wird's mit 23 bis 24 Grad etwas erträglicher. Morgen geht die Hitzewelle in die nächste Runde bei Werten bis zu 38 Grad. Gegen Abend kommen dann aber Wolken auf und örtlich ist mit Gewittern zu rechnen. Die sorgen am Montag für etwas Abkühlung. Es wird leicht wechselhaft bei Werten um 24 Grad.
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1: Ich bin Stefan Schütz. Die anhaltende Hitze macht auch den Bäumen im Vogtland zu schaffen. So ist in Steinberg am Abend ein Ast abgebrochen und auf einen Biergarten gestürzt. Mehrere Menschen wurden getroffen und zum Teil eingeklemmt.
2: 12 Menschen wurden verletzt, 4 davon schwer. Sie kamen ins Krankenhaus. Im Einsatz war auch ein Rettungshubschrauber. In diesem Zusammenhang warnt die Stiftung Thüringer Schlösser und Gärten vor dem Besuch von Parkanlagen. Durch den Hitzestress könnten selbst bei gesunden Bäumen plötzlich Äste oder sogar ganze Baumkronen herabstürzen. Die Stiftung ist unter anderem für den Fürstlich-Greizer Park zuständig. Ron Tamme, Vogtlandradio.
1: Gefäll steht an diesem Wochenende ganz im Zeichen der tuckernden Oldtimer. Zum 19. Mal wird hier das Traktortreffen veranstaltet. Bis zu 150 der historischen Zugmaschinen werden erwartet. Höhepunkt dürfte der Umzug der Traktoren morgen Nachmittag werden. Eingebettet in die Veranstaltung ist das 7. Simson KR50-Treffen. Ein sportliches Highlight steht heute in Hof an. Zum 30. Mal wird hier das internationale Stabhochsprung-Meeting veranstaltet. Erstmals wurde der Wettbewerb in die Abendstunden verlegt. Zeitgleich werden die Innenstadthändler bis Mitternacht öffnen. Die Stadt verspricht sich davon eine deutliche Belebung der Innenstadt. Profitieren soll auch die Gastronomie. Das waren die Vogtland-Radio-Nachrichten.
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3: Hallo in die Autos, heute bitte besonders vorsichtig fahren, denn wegen der Hitze kann es zu Blow-ups auf den Straßen kommen. Ansonsten normaler Verkehr, gute Fahrt.
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2: Mit Temperaturen bis zu 37 Grad geht's durch den Nachmittag hier im gesamten Vogtland. Dazu brennt die Sonne vom nahezu wolkenlosen Himmel. Erst in der Nacht wird's mit 23 bis 24 Grad etwas erträglicher. Morgen geht die Hitzewelle in die nächste Runde bei Werten bis zu 38 Grad. Gegen Abend kommen dann aber Wolken auf und örtlich ist mit Gewittern zu rechnen. Die sorgen am Montag für etwas Abkühlung. Es wird leicht wechselhaft bei Werten um 24 Grad.
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3: Hallo in die Autos, heute bitte besonders vorsichtig fahren, denn wegen der Hitze kann es zu Blow-ups auf den Straßen kommen. Ansonsten normaler Verkehr, gute Fahrt.
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1: Bis weit in den Abend hinein bleibt uns die drückende Hitze hier im Vogtland erhalten. Erst gegen morgen geht's mit den Werten in angenehmere Bereiche um 23 Grad. Der Sonntag bringt uns ebenfalls schweißtreibende Werte bis zu 38 Grad. Gegen Abend kommen dann aber Wolken auf und örtlich ist mit Gewittern zu rechnen. Die sorgen am Montag für etwas Abkühlung. Es wird leicht wechselhaft bei Werten um 24 Grad.
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1: Ich bin Stefan Schütz. Nach dem Bekanntwerden der drohenden Schließung des VW-Werks in Zwickau schlagen die Wellen hoch. So zeigte sich Sören Vogt, der Chef des sächsischen Wirtschaftsausschusses, tief erschüttert. Der vogtländische CDU-Politiker betonte die enorme Bedeutung des Standortes für die gesamte Region. Vogt kündigte an, die kommenden Rettungsgespräche mit dem Autokonzern eng zu begleiten. Im Zwickauer Werk sind aktuell 8000 Menschen beschäftigt. Wie geht es weiter mit der Plauener Straßenbahn? Nachdem der Kreistag vergangene Woche für den Erhalt des Unternehmens gestimmt hat, ist kommenden Dienstag der Plauener Stadtrat dran.
2: Das Unternehmen weist ein Finanzloch von rund 4,5 Millionen Euro auf und wäre ohne zusätzliche Mittel im kommenden Jahr pleite. Deshalb sollen einzelne Aufgaben wie der Stadtbusverkehr an den Zweckverband öffentlicher Personennahverkehr Vogtland übertragen werden. Zudem sollen vom Landkreis jährlich rund 1,5 Millionen Euro fließen, genauso wie von der Stadt. Auch setzen die Verantwortlichen auf Unterstützung vom Freistaat. Fahrgäste müssen sich dennoch auf steigende Ticketpreise einstellen. Ron Tanne, Vogtlandradio.
1: Es ist eins der Todesstreifen gewesen. Heute bildet das Areal entlang des früheren Eisernen Vorhangs ein einmaliges Biotop. Um dieses weiterzuentwickeln, haben Bayern, Sachsen und Thüringen das Naturschutzgroßprojekt Grünes Band Dreiländereck ins Leben gerufen. Ziel ist, den einzigartigen Naturraum weiter zu schützen. Die offizielle Auftaktveranstaltung ist Montag in einer Woche im Deutsch-Deutschen Museum in Mödlareuth geplant. Die Vorrunde der Fußball-WM neigt sich dem Ende zu. In Gruppe L trifft ab 23 Uhr unserer Zeit England auf Panama. Kroatien spielt parallel gegen Ghana. Fabian Schaffer blickt voraus.
3: England verpasste durch das enttäuschende 0:0 gegen Ghana die vorzeitige Qualifikation für die K.O.-Runde. Ab 23 Uhr sollen gegen Panama also der Gruppensieg plus der 16. Finaleinzug gelingen. Ghana und Kroatien betteln sich im direkten Duell um den zweiten Platz. Alle drei Nationen haben gute Chancen aufs Weiterkommen.
1: Das waren die Vogtland-Radio-Nachrichten.
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4: Halle auf die Straßen, gerade ganz normaler Verkehr. Aber bitte vorsichtig fahren, wegen der Hitze kann es zu Blow-ups kommen. Gute Fahrt.
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1: Bis weit in den Abend hinein bleibt uns die drückende

0: Kommen dann aber Wolken auf und örtlich ist mit Gewittern zu rechnen. Die sorgen am Montag für etwas Abkühlung. Es wird leicht wechselhaft bei Werten um 24 Grad.
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2: Hallo auf die Straßen, gerade ganz normaler Verkehr. Aber bitte vorsichtig fahren, wegen der Hitze kann es zu Blow-ups kommen. Gute Fahrt.
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1: Die Wohnungsnotfallhilfe des Diakonischen Werkes Stadtmission Plauen e.V. unterstützt Menschen in Wohnungslosigkeit und Menschen, die ihre Probleme nicht aus eigener Kraft lösen können. Gesucht werden ein Sozialarbeiter, Sozialpädagogen, Erziehungswissenschaftler sowie vergleichbare Fachkräfte für das stationäre Wohnheim. Sie schaffen Perspektiven und geben Halt, wenn alles unsicher erscheint, und übernehmen Verantwortung, Menschen auf ihren Weg zu einem stabilen, selbstbestimmten Leben zu begleiten. Sie erwartet ein engagiertes Team, faire Bezahlung nach AVR Sachsen, 31 Tage Urlaub und eine betriebliche Altersvorsorge. 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
1: Bis weit in den Abend hinein bleibt uns die drückende Hitze hier im Vogtland erhalten. Erst gegen morgen geht's mit den Werten in angenehmere Bereiche um 23 Grad. Der Sonntag bringt uns ebenfalls schweißtreibende Werte bis zu 38 Grad. Gegen Abend kommen dann aber Wolken auf und örtlich ist mit Gewittern zu rechnen. Die sorgen am Montag für etwas Abkühlung. Es wird leicht wechselhaft bei Werten um 24 Grad.
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1: Ich bin Stefan Schütz. Nach dem Bekanntwerden der drohenden Schließung des VW-Werks in Zwickau schlagen die Wellen hoch. So zeigte sich Sören Vogt, der Chef des sächsischen Wirtschaftsausschusses, tief erschüttert. Der vogtländische CDU-Politiker betonte die enorme Bedeutung des Standortes für die gesamte Region. Vogt kündigte an, die kommenden Rettungsgespräche mit dem Autokonzern eng zu begleiten. Im Zwickauer Werk sind aktuell 8.000 Menschen beschäftigt. Wie geht es weiter mit der Plauener Straßenbahn? Nachdem der Kreistag vergangene Woche für den Erhalt des Unternehmens gestimmt hat, ist kommenden Dienstag der Plauener Stadtrat dran.
2: Das Unternehmen weist ein Finanzloch von rund 4,5 Millionen Euro auf und wäre ohne zusätzliche Mittel im kommenden Jahr pleite. Deshalb sollen einzelne Aufgaben wie der Stadtbusverkehr an den Zweckverband öffentlicher Personennahverkehr Vogtland übertragen werden. Zudem sollen vom Landkreis jährlich rund 1,5 Millionen Euro fließen, genauso wie von der Stadt. Auch setzen die Verantwortlichen auf Unterstützung vom Freistaat. Fahrgäste müssen sich dennoch auf steigende Ticketpreise einstellen. Ron Tanne, Vogtlandradio.
1: Es ist einst der Todesstreifen gewesen. Heute bildet das Areal entlang des früheren Eisernen Vorhangs ein einmaliges Biotop. Um dieses weiterzuentwickeln, haben Bayern, Sachsen und Thüringen das Naturschutzgroßprojekt Grünes Band Dreiländereck ins Leben gerufen. Ziel ist, den einzigartigen Naturraum weiter zu schützen. Die offizielle Auftaktveranstaltung ist Montag in einer Woche im Deutsch-Deutschen Museum in Mödlareuth geplant. Das waren die Vogtland-Radio-Nachrichten.
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1: Hallo liebe Autofahrer, uns liegen zurzeit keine Störungsmeldungen vor. Wir wünschen Ihnen eine gute Fahrt.
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7: Bis weit in den Abend hinein bleibt uns die drückende Hitze hier im Vogtland erhalten. Erst gegen morgen geht es mit den Werten in angenehmere Bereiche um 23 Grad. Der Sonntag bringt uns ebenfalls schweißtreibende Werte bis zu 38 Grad. Gegen Abend kommen dann aber Wolken auf und örtlich ist mit Gewittern zu rechnen. Die sorgen am Montag für etwas Abkühlung. Es wird leicht wechselhaft bei Werten um 24 Grad.
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7: Hallo liebe Autofahrer, uns liegen zurzeit keine Störungsmeldungen vor. Wir wünschen Ihnen eine gute Fahrt.
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1: Bis weit in den Abend hinein bleibt uns die drückende Hitze hier im Vogtland erhalten. Erst gegen morgen geht's mit den Werten in angenehmere Bereiche um 23 Grad. Der Sonntag bringt uns ebenfalls schweißtreibende Werte bis zu 38 Grad. Gegen Abend kommen dann aber Wolken auf und örtlich ist mit Gewittern zu rechnen. Die sorgen am Montag für etwas Abkühlung. Es wird leicht wechselhaft bei Werten um 24 Grad.
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1: Ich bin Stefan Schütz. Nach dem Bekanntwerden der drohenden Schließung des VW-Werks in Zwickau schlagen die Wellen hoch. So zeigte sich Sören Vogt, der Chef des sächsischen Wirtschaftsausschusses, tief erschüttert. Der vogtländische CDU-Politiker betonte die enorme Bedeutung des Standortes für die gesamte Region. Vogt kündigte an, die kommenden Rettungsgespräche mit dem Autokonzern eng zu begleiten. Im Zwickauer Werk sind aktuell 8000 Menschen beschäftigt. Wie geht es weiter mit der Plauener Straßenbahn? Nach

0: Nachdem der Kreistag vergangene Woche für den Erhalt des Unternehmens gestimmt hat, ist kommenden Dienstag der Plauener Stadtrat dran.
1: Das Unternehmen weist ein Finanzloch von rund 4,5 Millionen Euro auf und wäre ohne zusätzliche Mittel im kommenden Jahr pleite. Deshalb sollen einzelne Aufgaben wie der Stadtbusverkehr an den Zweckverband öffentlicher Personennahverkehr Vogtland übertragen werden. Zudem sollen vom Landkreis jährlich rund 1,5 Millionen Euro fließen, genauso wie von der Stadt. Auch setzen die Verantwortlichen auf Unterstützung vom Freistaat. Fahrgäste müssen sich dennoch auf steigende Ticketpreise einstellen. Ron Tanne, Vogtland Radio.
0: Es ist einst der Todesstreifen gewesen. Heute bildet das Areal entlang des früheren Eisernen Vorhangs ein einmaliges Biotop. Um dieses weiterzuentwickeln, haben Bayern, Sachsen und Thüringen das Naturschutzgroßprojekt Grünes Band Dreiländereck ins Leben gerufen. Ziel ist, den einzigartigen Naturraum weiter zu schützen. Die offizielle Auftaktveranstaltung ist Montag in einer Woche im Deutsch-Deutschen Museum in Mödlareuth geplant. Bei der Fußball-WM geht's ja aktuell um die Qualifikation ins 16. Finale. Da will unter anderem England hin und das Team von Trainer Thomas Tuchel kickt ab 23 Uhr gegen Panama. Ghana und Kroatien spielen im direkten Duell ebenfalls ums Weiterkommen in die K.O.-Runde. Deutschland ist dann am Montag an der Reihe gegen Paraguay. Geht es um den Einzug ins Achtelfinale. Das waren die Vogtland-Radio-Nachrichten.
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0: Hallo liebe Autofahrer, uns liegen zurzeit keine Störungsmeldungen vor. Wir wünschen Ihnen eine gute Fahrt.
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5: Bis weit in den Abend hinein bleibt uns die drückende Hitze hier im Vogtland erhalten. Erst gegen morgen geht's mit den Werten in angenehmere Bereiche um 23 Grad. Der Sonntag bringt uns ebenfalls schweißtreibende Werte bis zu 38 Grad. Gegen Abend kommen dann aber Wolken auf und örtlich ist mit Gewittern zu rechnen. Die sorgen am Montag für etwas Abkühlung. Es wird leicht wechselhaft bei Werten um 24 Grad.
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5: Hallo liebe Autofahrer, uns liegen zurzeit keine Störungsmeldungen vor. Wir wünschen Ihnen eine gute Fahrt.
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1: Bis weit in den Abend hinein bleibt uns die drückende Hitze hier im Vogtland erhalten. Erst gegen morgen geht's mit den Werten in angenehmere Bereiche um 23 Grad. Der Sonntag bringt uns ebenfalls schweißtreibende Werte bis zu 38 Grad. Gegen Abend kommen dann aber Wolken auf und örtlich ist mit Gewittern zu rechnen. Die sorgen am Montag für etwas Abkühlung. Es wird leicht wechselhaft bei Werten um 24 Grad.
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1: Ich bin Stefan Schütz. Nach dem Bekanntwerden der drohenden Schließung des VW-Werks in Zwickau schlagen die Wellen hoch. So zeigte sich Sören Vogt, der Chef des sächsischen Wirtschaftsausschusses, tief erschüttert. Der vogtländische CDU-Politiker betonte die enorme Bedeutung des Standortes für die gesamte Region. Vogt kündigte an, die kommenden Rettungsgespräche mit dem Autokonzern eng zu begleiten. Im Zwickauer Werk sind aktuell 8000 Menschen beschäftigt. Wie geht es weiter mit der Plauener Straßenbahn? Nachdem der Kreistag vergangene Woche für den Erhalt des Unternehmens gestimmt hat, ist kommenden Dienstag der Plauener Stadtrat dran.
2: Das Unternehmen weist ein Finanzloch von rund 4,5 Millionen Euro auf und wäre ohne zusätzliche Mittel im kommenden Jahr pleite. Deshalb sollen einzelne Aufgaben wie der Stadtbusverkehr an den Zweckverband öffentlicher Personennahverkehr Vogtland übertragen werden. Zudem sollen vom Landkreis jährlich rund 1,5 Millionen Euro fließen, genauso wie von der Stadt. Auch setzen die Verantwortlichen auf Unterstützung vom Freistaat. Fahrgäste müssen sich dennoch auf steigende Ticketpreise einstellen. Von Tanne, Vogtland Radio.

0: Es ist einst der Todesstreifen gewesen. Heute bildet das Areal entlang des früheren Eisernen Vorhangs ein einmaliges Biotop. Um dieses weiterzuentwickeln, haben Bayern, Sachsen und Thüringen das Naturschutzgroßprojekt Grünes Band Dreiländereck ins Leben gerufen. Ziel ist, den einzigartigen Naturraum weiter zu schützen. Die offizielle Auftaktveranstaltung ist Montag in einer Woche im Deutsch-Deutschen Museum in Mödlareuth geplant. Der britische Mercedes-Fahrer George Russell geht mit guten Chancen auf seinen zweiten Saisonsieg in den Großen Preis von Österreich. Morgen um 15 Uhr startet der 28-Jährige vom ersten Startplatz in den Formel-1-Lauf in Spielberg. Gejagt wird Russell bei erwarteter Gluthitze von den Ferrari-Stars Charles Leclerc und Lewis Hamilton sowie Mercedes-Teamkollege Kimi Antonelli. Letztgenannter ist der WM-Führende. Das waren die Vogtland-Radio-Nachrichten.
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0: Hallo liebe Autofahrer, uns liegen zurzeit keine Störungsmeldungen vor. Wir wünschen Ihnen eine gute Fahrt.
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1: Bis weit in den Abend hinein bleibt uns die drückende Hitze hier im Vogtland erhalten. Erst gegen morgen geht's mit den Werten in angenehmere Bereiche um 23 Grad. Der Sonntag bringt uns ebenfalls schweißtreibende Werte bis zu 38 Grad. Gegen Abend kommen dann aber Wolken auf und örtlich ist mit Gewittern zu rechnen. Die sorgen am Montag für etwas Abkühlung. Es wird leicht wechselhaft bei Werten um 24 Grad.
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1: Hallo liebe Autofahrer, uns liegen zurzeit keine Störungsmeldungen vor. Wir wünschen Ihnen eine gute Fahrt.
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1: Bis weit in den Abend hinein bleibt uns die drückende Hitze hier im Vogtland erhalten. Erst gegen morgen geht's mit den Werten in angenehmere Bereiche um 23 Grad. Der Sonntag bringt uns ebenfalls schweißtreibende Werte bis zu 38 Grad. Gegen Abend kommen dann aber Wolken auf und örtlich ist mit Gewittern zu rechnen. Die sorgen am Montag für etwas Abkühlung. Es wird leicht wechselhaft bei Werten um 24 Grad.
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1: Es ist immer noch sehr warm im Vogtland. Erst gegen morgen geht es mit den Werten in angenehmere Bereiche um 23 Grad. Der Sonntag bringt uns ebenfalls schweißtreibende Werte bis zu 38 Grad. Gegen Abend kommen dann aber Wolken auf und örtlich ist mit Gewittern zu rechnen. Die sorgen am Montag für etwas Abkühlung. Es wird leicht wechselhaft bei Werten um 24 Grad.
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